0: Partly cloudy skies Tuesday night and a low of 14. Clearing up on Wednesday with a high of 27, then showers moving in on Thursday with a high of 26. Clearing on Friday, a high of 27, and Saturday, a mix of sun and cloud, a high of 28. 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